Nein, ich meine, das war ein Vollkommen. My name is Russ Boyd, Paul Robert Union, Charles King, Lieutenant Stephen, Edward Tom Henry, Al Nora, 11-4-04-59.